Ja, hallo erstmal. Ich wusste noch nicht ganz, was ich hier zu Beginn spielen möchte, spielen sollte, wie auch immer. Ich habe mich dann entschieden für zwei von Paul Elstak produzierte Songs. Zum einen aus den 90ern Rainbow in the Sky und zum anderen 2024 Joost Europapa, der ja eigentlich hätte den ESC gewinnen müssen, wenn er nicht wegen ganz kruder Umstände disqualifiziert worden wäre. Ja, ansonsten habe ich jetzt entsprechend das Intro hinbekommen. Bin jetzt etwas überfordert in der Sendung, weil wir letzte Woche am Ende 46 Wünsche hatten, die ich nicht mehr spielen konnte und nicht so richtig weiß, wo ich da am besten anfange. Zu den Wünschen. Ihr habt heute wieder 7 Stimmen und einen Boost und könnt euch alles aussuchen, was im Mai noch nicht gespielt wurde. Das sind 3266 Lieder. Und der Boost zählt, wie gesagt, als Spielgarantie, solange der Sendungsvorrat, also die Zeit, die ich zur Verfügung habe, reicht. Jetzt zwitschert ein Vogel sehr laut. Das hat mich gerade kurz aus dem Konzept gebracht. Genau, schaut euch da in aller Ruhe um im Katalog. Nutzt gerne auch unter Voting rechts die Zufallsauswahl. Da seht ihr zufällig gewählte Lieder aus meinem Katalog. Natürlich auch nur welche, die nicht ausgeblendet sind. Und vielleicht findet ihr da ja was, das euch zusagt. Sei es vom Genre oder der Band her. Ja, tobt euch da gern aus. Es gibt ja auch zu jeder vollen Sendungsstunde weitere Stimmen. Und jetzt aber erst einmal 2 Wünsche aus der Vorwoche, die weit oben dabei waren und die ich nicht mehr gespielt hatte. Zum einen auf Platz 6 gewesen mit 3 Stimmen, Einar Solberg, Metacognitive aus seinem Debüt-Solo-Album. Ja, ist ja der Sänger von Lepris, aber er hat dann eben 2023 mit 16 Solopfad eingeschlagen und jetzt vor einem Monat kam sein zweites Album, Vox Occulta. Das habe ich mir jetzt mittlerweile auch bestellt. Das dürfte irgendwann nächste Woche eintreffen. Und landet dann entsprechend auch im Katalog. Ist ein bisschen orchesterlastig, mehr in Richtung Klassik. Gefällt mir aber sehr, sehr gut. Ist auch wieder ein Mitglied von Agent Fresco dabei. Auf dem Debüt hier war es ja Tordi Gudnason, der Glass is Empty mitgeschrieben hat. Und diesmal ist es ihr Bassist, dessen Namen ich gerade natürlich wieder vergessen habe, weil vorher. Ja, auch ein sehr, sehr schönes Zweitwerk. Und klar, ich höre einfach auch Lepris sehr gern und finde da tatsächlich in letzter Zeit seine Solowerke besser, facettenreicher, nicht so repetitiv. Schönes Ding. Und dann Platz 1, den ich euch vorenthalten habe, trotz 6 Stimmen, darunter einem Boost, Ragnar Solberg, A Forest Love Song. Ja, das ist ja eine Doppelcover von 2 The Cure Songs, zum einen Love Song, zum anderen halt A Forest. Ersterer aus dem Album Disintegration 1989 und der andere aus dem Album 17 Seconds. Das dürfte ziemlich genau 1980 gewesen sein, war dann ja auch ihr Durchbruch. Und ja, da ich Love Song schon gespielt hatte, also im Original von The Cure, hatte ich den dann auf diese Woche verschoben. Und bevor ich ihn dann später noch vergesse, dachte ich, gleich als einer der beiden Ersten, dann ist das entsprechend gelöst. Ja, die gehen zusammen 12 Minuten, also entweder finde ich noch einen dritten, der passt, oder wir haben halt eine kürzere erste Runde, da... Ja, das könnten wir auch machen. Ja, doch. Ist doch klar, der Ronny hat sich Magna Carta Kartell ausgesucht mit Turn. Der ist da natürlich etwas atmosphärischer, bisschen psychedelischer, passt aber auch sehr, sehr gut in diese Runde. Und den würde ich dementsprechend einfach mal noch dazu packen als ersten Wunsch des heutigen Votings.

Das war dann die erste Songrunde des heutigen Abends. Ich hoffe, der Aussetzer war nur bei mir zu hören. Da hat sich gerade die Software kurz rausgenommen. Ja, wenn das nochmal passiert, muss ich mir was überlegen. Neustart oder Gerätwechsel, das sind beides Optionen, die ich hoffentlich aber nicht ziehen muss. Mal schauen, aber wenn ihr öfter Ruckler bemerkt, bitte meldet sie. Ich werde dann versuchen, eine entsprechende Lösung zu finden. In der Zwischenzeit haben sich noch ein paar weitere Zuhörende eingefunden und deswegen möchte ich bei der Gelegenheit nochmal herzlich willkommen sagen hier im Schengel-Radio am Donnerstagabend. Ich hoffe, ihr hattet bisher eine schöne Woche und könnt die Sendung tatsächlich nutzen, um ein bisschen auszuspannen, ein paar Lieder zu hören, die schon zu euren Favoriten zählen und auch ein paar neue zu entdecken. Und ich kümmere mich jetzt tatsächlich in der nächsten Runde erst einmal noch nicht um die Boosts, sondern werde die beiden Lieder spielen, die schon 2 Stimmen ohne Boost bekommen haben. Zum einen Kuoreman Laakso, ja, eine Band aus Finnland, mit dem Song Tuon Tätifjö, wirklich, also... das war, glaube ich, mein Running Gag hier. Meine Versuche finde ich auszusprechen, die dann immer so halb funktionieren. Theoretisch ist es ja gut zu lernen, weil die gleichen Silben immer in verschiedenen Wörtern genau gleich betont werden. Aber habe ich halt bisher nie die Zeit für gehabt, finde ich Grundlagen zu lernen. gewünscht wurde der sich von Carlos und Brigitte. Das zugehörige Album Tule Jutzen, der Feuervogel, das war hier schon mal im Katalog. Wurde dann aber aus Platzgründen irgendwann mal mit aussortiert und ist jetzt seit Anfang des Jahres wieder dabei. Und dann gibt es auf Platz 3 King Gizzard and the Lizard Wizard. Ja, eine Band mit einem so tollen Namen, verrückten Namen, die schon fast jeden verschiedenen erdenklichen musikalischen Rockstil gespielt hat. Also sie haben ja 2 Thrash-Metal-Alben mit Patriotagonic, Apocalypse, und auch dem Infesto Redness. Sie haben ganz viel in Richtung Jazz gemacht oder Fusion, ein paar klassische Prog- und Psychedelic-Sachen. Und ich würde sagen, die letzte Richtung gehört auch das Album hier. Polygon Wonderland, das ist gratis erhältlich so und erschien 2017. Ihr könnt auf ihrer Website gucken, auf Bandcamp. Es ist, wenn ihr wollt, es ist gratis verfügbar. Da oder da. Braucht auch entsprechend keinen Account, außer ihr wollt es bei Bandcamp unbedingt in eurer Sammlung haben. Dann ja, dann bräuchtet ihr einen Account und müsstet wenigstens 1 Euro zahlen, dass es da dauerhaft angezeigt wird. Aber ihr könnt es, wie gesagt, auch gratis mit oder ohne Account da herunterladen. Ja, schöne, lange, 10-minütige Acid-Nummer. Also Acid Rock, nicht das andere Acid, das habe ich auch im Katalog. Wurde sich aber bisher heute nicht gewünscht. Wir hören uns dann ungefähr 18 Minuten wieder mit den ersten Boost-Wünschen. Nutzt gerne die nächste Runde entsprechend, um euch nochmal in aller Ruhe umzuschauen. Vielleicht findet ihr noch etwas im Katalog, also falls ihr noch Stimmen habt. Ansonsten gibt es 20:30 Uhr neue Boost-Wünsche.

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1: Brigitte schreibt: Hallo, moin. Die Aussetzer waren auch hier zu hören, also momentelang nichts zu hören. Aber nicht tragisch. Trotzdem drücke ich die Daumen, dass es ab jetzt durchläuft. Liebe Grüße und schönen Musikabend uns allen. Da sage ich danke, danke und moin ans westliche Ende der Ostseeküste und danke auch für den Hinweis. Genau, das wollte ich wissen, weil es durchaus auch schon Hänger gab, wo mir dann im Nachhinein gesagt wurde, was für Hänger. Also sprich, manchmal sind die nur bei mir in der Tonausgabe, aber nicht in der Live-Übertragung. Das hatte ich auch schon. Also danke für den Hinweis. Ich werde gleich mal etwas versuchen, um dafür zu sorgen, dass es auch so gut läuft wie jetzt die letzten zwei Lieder. Da war ja nichts. Also kein Ruckler, gar nichts. Und ja, ich sende auch liebe Grüße und wünsche natürlich auch allen und mir selber einen schönen Musikabend. Und jetzt nicht wundern, ich werde jetzt erstmal sehr, sehr kurz den Arbeitsspeicher zurücksetzen. Nicht den PRAM, nicht den kompletten, aber den regulären. Und zwar ist die CPU-Load hier die ganze Zeit nur unter 15%. Das heißt, an der liegt es nicht, dann ist es eigentlich immer der RAM. Und dann schauen wir doch mal, was jetzt passiert, wenn ich den RAM zurücksetze. Eigentlich sollte das so ganz kurz haken. Genau, dann mach's noch zweimal. So, die zwei, beiden weiteren Ruckler dürften jetzt auch wesentlich kürzer gewesen sein. Zumindest waren sie es bei mir. Und jetzt sollte für den Rest der Sendung hoffentlich Ruhe herrschen, weil der Arbeitsspeicher einmal frei ist. Ja. Das passiert, wenn eins auf einem 12,5 Jahre alten iMac sendet, dann kann es passieren, dass das sogenannte Swap Memory, den es eigentlich geben sollte, nicht so gut funktioniert. Also sprich, dass der Arbeitsspeicher, wenn er voll läuft, einfach auf Teile der Festplatte ausgelagert wird. Was ja kein Problem ist. Sobald ich irgendwie 40 GB freie Festplatte hätte, könnte ich theoretisch 20 davon als Swap Memory benutzen. Das funktioniert hier aber nicht immer und das heißt, der Arbeitsspeicher kann auch irgendwann volllaufen. Und da ich das Gerät nur heute Morgen neu gestartet hatte, scheint er das in der Zwischenzeit irgendwie geschafft zu haben und ja, hat sich da vorhin eben einmal komplett eingefroren kurz. Ich hoffe, dass das hiermit jetzt gelöst ist. Und würde einmal weitermachen im Voting. Stichwort.

besucht Røyksopp mit Tellim zusammen mit der Sängerin Susanne Sundfø. Susanne Sundfø macht bereits seit 2011 oder 12 gemeinsame Projekte mit Røyksopp, war ja auch auf deren wirklich, zumindest in Dänemark und Schweden, Riesenhit Running to the Sea zu hören. Das dürfte 2012 gewesen sein und ist auch auf der aktuellen Albumserie eben diesen Profound Mysteries hier, die ich im Katalog habe, dabei. Unter anderem auch noch auf Oh Love und wie der dritte heißt, fällt mir auch wieder ein. Also beliebter Albumgast, die Stimme harmoniert auch sehr, sehr gut, finde ich, mit den doch eher kühlen Produktionen Røyksopps. Zu Røyksopp gibt es jetzt noch etwas fluffiger Kate Bush Cloudbursting, gewünscht von Brigitte, und einen zweiten Boostwunsch, nämlich die Killers My Own Soul's Warning, geboostet von Ocean Wave Number One. Und dann haben wir eine schöne Runde irgendwo an der Grenze von Electronic zu Pop und natürlich so ein bisschen Hardlit Rock.

Mit den Killers sind wir jetzt im feinsten Hardindrock gelandet und können da noch ein bisschen bleiben. Denn es gibt im Voting gleich drei Lieder mit mehr als einer Stimme, die sich auch letzte Woche schon gewünscht wurden. Und ihr ahnt es ja schon, die Tatsache, dass sie heute wünschbar waren, bedeutet, dass ich sie dann letzte Woche nicht erfüllt habe. Und da die jetzt alle schon bei zwei oder mehr Stimmen stehen, würde ich mich natürlich entsprechend da bemühen, die zu spielen. Und zwei passen einfach sehr gut zu den Killers, die kommen jetzt. Zum einen Tom Petty, A Higher Place. Letzte Woche gewünscht von Ist doch klar dem Ronny. Der wollten heute wahrscheinlich auch hören, hatte aber keine Stimmen mehr, so stelle ich mir das vor. Denn die beiden, die sich's dann gewünscht haben, sind der Superteam 1900 und Bestienbändiger. Und dann gibt es The War on Drugs, Thinking of a Place, wunderschöner 11 Minuten, zuletzt gespielt im Dezember, letzte Woche mit zwei Stimmen und heute wieder. Gewünscht von Ocean Wave Number One und Andy. Und jetzt ist die Frage, finde ich noch einen dritten? Wenn nicht, ist aber auch nicht schlimm, die gehen zusammen 15 Minuten. Aber hier, wo wir schon bei so schönen Instrumenteneinsätzen sind, bietet sich natürlich an, weil es Warren Ellis gigantisches Violinsolo hat. Aktuell auf Platz 17, Marianne Faithfull zusammen mit Nick Cave und Warren Ellis, Crazy Love, gewünscht von Bauer Winter. Wenn ich den jetzt finden würde in meiner Bibliothek, dann könnte ich ihn auch als ersten. Na also. Ah ja, ich habe Crazy mit Doppel-R geschrieben und damit die Suche überfordert. Beziehungsweise erst hat mich meine Tastatur genaht. Ich dachte nämlich, sie hätte es nicht erkannt, aber war einfach nur verzögert. Also, wunderschönes Songtrio. Wir hören uns dann in ungefähr 20 Minuten wieder. Viel Spaß!

Nein, alles gut, ich bin da. Ich musste nur gerade nochmal doll niesen und ich hielt es jetzt nicht unbedingt für notwendig, dass ihr das hört und bin dementsprechend mit der Mod hier etwas später eingestiegen. Da ich vorhin beim Stichwort war, Wünsche der letzten Woche, die heute wieder Stimmen bekommen haben. Hier sind nochmal welche dazugekommen, es sind jetzt wieder drei und einen würde ich jetzt in der nächsten Runde spielen. Es ist so schön fluffig, der passt richtig gut. Michael Kiwanuka, One and Only, letzte Woche zwei Stimmen, darunter auch einen Boost bekommen, heute von Timsebimse gewünscht. Er stammt aus Michael Kiwanukas selbst betiteltem vierten Studioalbum Small Changes, erschien 2024. Und dazu packe ich euch noch ein bisschen mehr Fluff, wenn wir schon dabei sind. Und es gibt ja verschiedene Arten von Fluff auch. Heavy Metal kann sehr fluffig sein. Siehe als Beispiel eure aktuelle Nummer 1 im Voting, Queensryche, Chat City Woman. Gewünscht von Ist doch klar dem Roddy, Bestienbändiger, Bauer Winter und Superteam 1900. Und ja, den hat nämlich Jeff Tate für seine Frau geschrieben. Wie heißt sie? Amelie, ja toll, jetzt habe ich da einen Namenshänger. Ja, und halt entsprechend, die entsprechend, so, ein vollständiger Satz, die entsprechend aus Seattle kommt und Seattle trägt eben den Spitznamen Chat City. Da kommen ja auch die meisten Bandmitglieder her. Aber vor allem hat da auch zu den Zeiten, wo dann Queensryche wirklich sehr exzessiv auf Tour waren, da immer noch Jeff Tates Familie gewohnt. Und das ist quasi natürlich hauptsächlich eine Liebeserklärung an seine Frau, aber auch an das Gefühl des Heimkommens zur Familie nach einer längeren Tour. Und noch passenderweise ist es tatsächlich so, dass Jeff Tates Frau, also die zweite Ehefrau hier, mit der dann eben auch die Kinder hatte, dass die Stewardess war. Und da gibt es entsprechend auch noch ein paar flügliche, das ist kein Adjektiv, ein paar flugbezogene Anspielungen im Text. So nämlich, und jetzt wäre das doch eine eher kürzere Runde. Da bräuchte es noch einen schön fluffigen dritten, den ich im Voting so richtig nicht sehe. Beziehungsweise hier zu fluffig, schön fürs Ende.

Ja, das sollte ja schon etwas wärmer sein. Ja, doch. Der ist schön. Platz 43 von 43 im Voting. The Chicks, Wide Open Spaces. Noch eine richtig schöne Nummer aus der Hard-Rock-Country-Ecke. Dementsprechend auch der erste, den ich gleich spielen werde. Und danach dann die beiden anderen, eben Michael Kiwanuka und Queensryche. Passt dann auch aufsteigend von der Songlänge sehr, sehr gut.

So, ich weiß nicht, ob ihr es gehört habt, aber er hat wieder gehangen. Und das bedeutet, ich werde gleich aufs Notebook wechseln und dann den Mac nur noch als Monitor. Das geht sehr, sehr gut für die Wünsche und alles andere, also auch zum Beispiel das Fativerse benutzen und mich aber für die Songs vom Notebook verbinden. Dafür brauche ich allerdings ein bisschen Zeit und das heißt, ich kann währenddessen ja den nächsten Wunsch erfüllen. Und im Hintergrund erstmal das Mikro und alles umstecken, versuchen auch entsprechend die Tonausgabe umzustellen, das ist eigentlich kein Problem. Ihr hört es jetzt gleich mal ganz kurz rucken, dann sollte es eigentlich auch schon wieder funktionieren. Also nicht wundern und dann gibt es den nächsten Wunsch. So. So, das funktioniert sehr, sehr gut. Da muss ich es nur leise stellen, dass ihr die Hintergrundmusik nicht hört. Aber es läuft ja trotzdem alles. Dann kann ich das trennen. So. Und jetzt müsste ohne Probleme alles weiterlaufen. Und ihr bekommt dementsprechend den nächsten Wunsch noch, in der Vorwoche auch schon mit zwei oder drei Stimmen dabei, jetzt wieder mit einer. Ich weiß nicht, wie ich das Phänomen erklären soll, aber ich fühle mich heute wohler als an dem besonderen Tag, der letzte Donnerstag war, da mit ihnen zu spielen. Und zwar sind das Swoofe Siebners und die Kassierer mit ihrer Bierbadewanne. Ja, ich habe mir nicht gewünscht, also Beschwerden auch bitte nicht an mich. Und ich hoffe, dass ich dann in 3 Minuten und 30 Sekunden, wenn das Lied vorüber ist, auch tatsächlich fertig bin mit dem Umzug. Dann muss ich einmal kurz vom Stream, im Idealfall nur für ein paar Sekunden, und kann dann übernehmen. Also, hier sind die 257ers. Viel Spaß, wir hören uns gleich rucklerfrei vom Notebook.

So, die gute Nachricht ist, ich habe das verbunden bekommen. Die nicht so gute Nachricht ist, ich krieg's gerade nicht auf die Kopfhörer. Das heißt, da muss ich mir was anderes überlegen im Zweifelsfall. Aber das ist jetzt erstmal nicht so schlimm. Das ist etwas, was ich versuchen kann. Da ist das Ubuntu wesentlich angenehmer, im Hintergrund zu lösen. Bei OS X hängt sich Mix einfach sofort auf. Das ergibt keinen Sinn, aber hier kann ich das im Hintergrund machen. Heißt, ich probiere Dinge und ihr bekommt sehr wahrscheinlich gar nichts davon mit. Und während ich die Dinge probiere, kann ich natürlich die nächsten Wünsche spielen. Hoffen, dass das Notebook hier auch nicht noch vom Bösen berührt wird. Und dazu habe ich ja den passenden Song. Bastian Bennecker und Brigitte haben sich Judas Priest gewünscht. A Touch of Evil, zuletzt gespielt Juni 2025. Und dann hätte ich da einen Boostwunsch, nämlich Biffy Clyro, In the Name of the Weeman, mit einer Boost-Stimme von Superteam 1900. Und als dritten in der Runde Ginger, Dip a Sail, gewünscht von Bauer Winter. Apropos Stimmen, es ist ja schon wieder 21.37 Uhr. Das heißt, ihr bekommt hier nochmal zwei Stück und habt damit 12 Stimmen. Und ich werde 22.10 Uhr, weil ich ja jetzt auch etwas mit den Stimmen hinterher war, werde ich dann den Katalog schließen, euch nochmal Stimmen und einen zweiten Boost geben. So. Und jetzt hören wir aber erstmal diese drei Lieder und ich werde versuchen, in der Zwischenzeit irgendwie den Ton entweder auf meinen kleinen Lautsprecher oder auf die Kopfhörer zu bekommen. Dass er wiedergegeben wird, ist ja unzweifelhaft. Und dann dementsprechend bei der nächsten Moderation berichten, ob es funktioniert hat und wenn ja, was davon.

Im Voting haben sich Dinge getan. Ja, zum Beispiel ist ein Lied ganz weit vorn dabei, das tatsächlich mal seine eigene oder immer noch seine eigene Kategorie im Katalog hat, nämlich Dance, Darkness Dance von Sand Reverse. Den gibt es dann auch in einer der nächsten Runden noch. Jetzt aber tatsächlich, weil ich es irgendwann unbedingt machen wollte, die verbleiben Boost bzw. 2 von 3, denn einer kam gerade eben noch dazu und der bedeutet, dass wir gleich eine schöne Hip-Hop-Runde nach der kommenden. Also die zweite Runde, die wird eine Hip-Hop-Runde werden und dementsprechend kann ich da auch noch ein, zwei Wünsche aus der Vorwoche dazu spielen, das passt eigentlich sehr, sehr gut. Aber jetzt geht's erst einmal in die Punk-Richtung, denn es wurde sich gewünscht mit Boost. Svalbard, Clickbait, natürlich mal wieder geboostet von Carlos, außerdem auch gewünscht von Super Team 1900. Ein Track aus ihrem Drittstudio-Album One Day All This. Bin ich gerade beim richtigen Album? Nein, das war das Debüt. Bei ihrem dritten Will I Die, Will I Get Better. So, jetzt. Und dazu habe ich noch eines der Vorwoche. Platz 2 gewesen. 5 Stimmen, aber irgendwie fehlte mir die Zeit, beziehungsweise ich hatte ihn auch eine Weile übersehen, während er sich dann nach oben gearbeitet hatte. Und plötzlich war er auf Platz 2 und ich hatte nichts mehr, was ich dazu spielen konnte. Brutus, Liar. Ja, das Trio aus Gent in Belgien kommt ja auch aus der Post-Hardcore-Ecke. Hat mit Stephanie Mannertz eine wunderbare Sängerin und Schlagzeugerin und passt inhaltlich wie stilistisch wirklich sehr, sehr gut zu Svalbard, aber die hatte ich da letzte Woche längst gespielt. Dazu hätte ich als dritten noch die Spitz Red 40, 2 Minuten bester Hardcore-Punk. Und weil das so eine kurze Runde ist, kann ich auch noch den zweiten von den 3 Boost-Wünschen erfüllen, nämlich nochmal Queensryche. Ja. Ihr habt euch das gewünscht und ich spiele die Band ja wirklich gerne. Diesmal aus dem besten Konzeptalbum aller Zeiten, Operation Mindcrime, erschien 1988 der Song I Don't Believe in Love. Ja gut, der Hauptcharakter da, Nikki, ist sowieso dermaßen unter Drogen gesetzt worden. Ich weiß nicht, ob der im eigentlichen, engeren, semantischen Sinne noch überhaupt irgendwas glauben kann. Erklärt sich, glaube ich, im Kontext des Albums alles besser. Falls ihr es noch nicht getan habt, hört es euch unbedingt am Stück an. Das ist wirklich eins der zugänglicheren Brock-Opera, was auch immer der Plural von Opus ist. Aber ja, doch, es müsste ja... Genau, es müsste trotz der Endung, müsste Opus eigentlich sächlich sein. Und dann aber nicht U-Deklination, dann wäre es ja im Plural auch Opus. Ich schaue das nach. Gibt im Lateinischen einige lustige Ausnahmen. Zum Beispiel Poeta, das ist der Dichter. Ja, der Dichter. Und das heißt, dass der im Plural auch nicht zu Poetai wird, sondern zu Poeti. Ja, beziehungsweise nach anderer, modernerer Deklination bleibt es auch Poeta im Plural. Ja, gibt so einige Sonderfälle. Was ich eigentlich noch berichten wollte ist, ja, ich habe es verbunden bekommen, sogar mit doppeltem Boden. Einerseits ist jetzt der Lautsprecher angestöpselt, kriegt aber gerade keinen Ton. Den leite ich nämlich auf meine Kopfhörer. Das Schöne bei Linux ist, dass unter Mix alles auf einen Treiber läuft, Puls. Und dann ist es Mix völlig egal, worüber der Ton gerade wiedergegeben wird, solange es irgendeine Ausgabequelle gibt. Sind im Zweifelsfall die eigenen Lautsprecher des Geräts oder Soundflower oder was in die Richtung. Hier, gut, Soundflower gibt es nicht für Linux, aber dann entsprechend Pipewire. Und das heißt, solange irgendwas hat, worüber er den Ton ausgeben kann, hängt sich Mix nicht auf. Bei OS X klemmt das Mikrofon ab, klemmt den Lautsprecher ab, lass den Kopfhörer-Akku alle werden, zack, Mix hält die Wiedergabe an. Das wird dementsprechend für den Rest der Sendung nicht passieren und ich hoffe dann auch mal, dass wir entsprechend zusätzlich doch sehr, sehr ruckelfrei unterwegs sein werden. Das wäre doch ein Träumchen.

0: So. Nachdem das jetzt alles so schön läuft, habe ich die Sendung schon vor einiger Zeit mal um eine halbe Stunde verlängert, da ich ja doch Zeit damit zugebracht habe, mich technischen Problemen zu widmen und jetzt weniger dem Voting, euren Wünschen, den Songs an sich und Ähnlichem, was eigentlich im Zentrum der Sendung stehen sollte. Ich werde jetzt dementsprechend auch leicht verzögert den Katalog schließen, was ja eigentlich für 22 Uhr geplant wäre. Und hier habt ihr nochmal zwei Stimmen, ach machen wir drei, und einen Boost. Und dann könnt ihr aus den 40 Liedern im Voting ein schönes Ranking machen. Wenn etwas 4 Stimmen bekommt, spiele ich es garantiert. Wenn etwas 3 Stimmen bekommt, stand jetzt auch. Oder aber zumindest sehr, sehr wahrscheinlich. Nächste Runde allerdings eher nicht. Das passt nicht so richtig, denn ich habe ja noch Boostwünsche aus der ersten Runde zu erfüllen. Genauer gesagt 2 Stück, die auch gut zusammenpassen, man glaubt's gar nicht. Zum einen Michael Kiwanuka, Place I Belong, gewünscht von Ist doch klar dem Ronny. Und zum anderen, na wo ist er denn hin? Ach, Platz 4. Kendrick Lamar, aus dem wunderbaren Album Pimp a Butterfly, geboostet von Timse Bimse. Habe ich noch nie gespielt, weil ich das Album auch erst seit, naja, doch anderthalb Jahren im Katalog habe, aber irgendwie ist es nicht so gefragt. Ich weiß auch, dass ich nicht so viele Hip-Hop-Hörende hier in der Zuhörerschaft habe. Das macht aber nichts. Immer mal ein bisschen, das geht sehr, sehr gut, zumal die Art von Hip-Hop, die ich mag, ja sehr in Richtung G-Funk geht. Und im Fall von To Pimp a Butterfly ja auch Neo-Soul-Elemente hat. Und dann kann ich es plötzlich eben sehr gut zusammen mit Michael Kiwanuka spielen. Oder auch mit anderen Artists, die das kombinieren. Zum Beispiel eine Rhapsody, eine Jugend Black Rock. Oder natürlich auch Sempha und Little Sims. Aber die gibt es jetzt nicht als dritten, sondern stattdessen ein Wunsch aus der Vorwoche. Auch wirklich einen, der Hip-Hop sehr geprägt hat, sich aber mittlerweile leider sehr in Mittelmäßigkeit verliert, mit Memory Lane, Sitting in the Park, aus seinem Debütalbum Illmatic, erschien 1994, da war er 16, wirklich ein absolut fantastisches Debütalbum. Der Nachfolger It Was Written, der ist fast genauso gut, auch ewig auf meiner Wunschliste, werde ich vielleicht auch mal irgendwann noch in den Katalog packen. Auf jeden Fall hatte Memeline letzte Woche auch 2 Stimmen, ich hatte es dann nicht mehr gespielt. Also wir gehen jetzt in Richtung Neo-Soul und so ein bisschen, ja, Oldschool-Rap, G-Funk und hören uns dann in ungefähr 15 Minuten wieder und schauen dann mal, was ihr so nach oben gewotet habt.
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Da habe ich doch etwas die Zeit verpasst. Ja, ist doch denn das letzte Lied der Runde jetzt schon vorbei und ich habe noch nicht so viel für die nächste vorbereitet. Kann ich denn unauffällig irgendjemandes Hausaufgaben abschreiben? Nein. Es ist ja eigentlich ziemlich klar, was ich noch machen will. Ich hatte es ja vorhin angekündigt. Und zwar gibt es das wunderbare Lied Dance Darkness Dance von A Sun Traverse, heute mit zwei Stimmen dabei. Aktuell auf Platz 6 im Voting. Gewünscht von Carlos, Super Team 1900 und Bauer Winter, das ich unbedingt noch spielen möchte. Und dann wartet da im gleichen Atemzug auf Platz 3, auch eher düster, Helga mit Burden aus meinem Album des Jahres 2023. Wrapped in Mist heißt das, war ihr Debüt. Davor noch zwei EPs, eine davon habe ich mittlerweile auch im Katalog. Schaut da gerne mal, falls euch das gleich gefällt. Gibt noch 14 andere Helga-Songs zur Auswahl. Gewünscht haben sich Burden, Ist doch klar der Ronny, Carlos und Brigitte. Und danach werde ich mal weiterschauen. Sag jetzt aber auf jeden Fall schon mal Danke fürs Einschalten, Abstimmen, Nachrichten schreiben, insbesondere das Feedback, wie ruckelfrei das jetzt lief oder eben nicht. Und natürlich auch fürs Dranbleiben. Ich wünsche euch schon mal eine schöne Nacht, gute Träume und angenehme Träume, wollte ich sagen. Und ja, morgen einen wirklich stressfreien Freitag und dann ein tolles Wochenende. Gerne auch mit Schengelradio. Hier geht's morgen Abend weiter. Alex Ascher ab 19.30 Uhr mit einer Sendung. Was gibt es Neues? Teil 1. Am Samstag ab 20 Uhr kommt wieder der Mr. B mit der noch nicht eingetragenen. Da steht XX Samstag Show. Das wäre die 20. Kommt aber nicht hin. Wir haben erst KW21 und hat mehrere Male pausiert. Also ist es ein Platzhalter, den er unglücklich gewählt hat. Also die Samstagshow ist wieder da ab 20 Uhr. Am Sonntag gibt es den Schenkelklopfer Music for People, auch ab 20 Uhr. Und diese Woche hat sich tatsächlich mal der Blumi 147 wieder für Montag eingetragen. Ja, Soundloud live aus Nordhessen, Montag ab 20 Uhr. Ja, und dann ist schon wieder Donnerstag. Und dann präsentiere ich am 28. Mai Lieder, die wir diesen Monat noch nicht gehört haben. Vielleicht auch noch ein paar Wünsche aus dieser Sendung. Mal schauen. Ich mache ja noch ein Stück, werde wahrscheinlich auch nicht ganz pünktlich um 11 Schluss machen und habe hier aber auf jeden Fall erstmal Sun Traverse und Helga für euch.

ja, ein Jahr nach Bob Dylan schon von Simon & Garfunkel gecovert. Und bei den anderen Songs steht er mit da als Produzent, aber da kann man sich sagen lassen, oder es wird aus Gründen gemauschelt, das ist glaube ich die bessere Formulierung, dass hier tatsächlich der, der Typ, der Kontrabass spielt. Der Typ, der auf dem Album Kontrabass spielt, der hat hier auch ganz viel mitproduziert. Ich hoffe, mir fällt der Name wieder ein. Das gibt's doch gar nicht. Ach ja, Bill Lee. Bill Lee hat wohl tatsächlich auch zusammen dann noch mit Recording Engineer Roy Haley bei den meisten Tracks wesentlich die Produktion zu verantworten gehabt und Tom Wilson ist dann nur aus Prinzip für alle als Produzent aufgeführt. Aber ist auch wurscht, bei Sound of Silence hat er ja einen fantastischen Job gemacht und auch hier bei Velvet Underground unter Beweis gestellt, dass er das auf jeden Fall kann. Auch wenn sein Produktionsstil natürlich weniger chaotisch ist als der von Andy Warhol und damit vielleicht etwas weniger zu The Velvet Underground passt. Also, Stimmen für Sunday Morning gab's vom Gigitte, ist doch klar, dem Ronny und Carlos. Das ist damit der dritte in der Runde und wir hören uns in ungefähr einer Viertelstunde wieder und schauen dann, was es zum Abschluss des Abends so gibt.

So. Es ist ja doch eher eindeutig, mit 4 Stimmen, darunter einem Boost, ihr wollt Bob Dylan noch hören. Idiot Wind, gewünscht von Ist doch Karim Ronny mit Boost, Bauer Winter und Superteam 1900, zuletzt gespielt im Juli. Und er passt hier ganz gut rein, dann möchte ich euch den nicht vorenthalten. Außerdem hätte ich auch noch für euch die New Model Army, A Green and Grey, heute mit Stimmen von Bestien, Bendiger, Andy und Brigitte. Und das ist dann... Hier stimmen Leute immer noch ab, okay. Das kann ich jetzt nicht mehr berücksichtigen. New Model Army, Green and Grey auf Platz 2. Und ich wollte euch das, was gerade noch die Top 3 waren, spielen. Dann entsprechend in der Ausklangrunde nochmal ein kleines Krachmacher-Element. Slipknot, Wherein Lies Continue, geboostet von Carlos, auch gewünscht von Superteam 1900. Den kündige ich jetzt mit an, damit ihr wisst, der kommt noch. Aber ich werde davor schon die Moderation bringen und mich verabschieden und dann noch 2 ruhigere Lieder zum Ausklang danach spielen. Und dann haben wir es. Also noch 5 Songs heute Abend. Ich danke euch vielmals für das Durchhaltevermögen, für die tollen Wünsche, für die technischen Hinweise, für die Grußnachrichten. Ich wünsche euch ein schönes Wochenende und ja, wenn ihr möchtet, hören wir uns nächsten Donnerstag wieder.

Der perfekte Moment, die Sendung zu beenden, wurde mal wieder verpennt. Da kann ich, wie gesagt, auch noch Slipknot spielen, gewünscht von Carlos und Super Team 1900. Und ich hätte noch zwei wunderschöne, ruhige Stücke, ja, die sich irgendwie hinten ans Ende des Votings geschlichen haben. Von zwei Artists, die auch schon eine gemeinsame EP veröffentlicht haben, nämlich Time Without End. Und auf dieser befindet sich auch der Song Interwoven von Unrequited, je nachdem. Das ist ja die Frage, weil er Amerikaner ist, spreche ich es dann auch eher amerikanisch aus oder nicht? Gewünscht von Carlos. Ja, die Split-EP mit Sylvain erschien 2020. Jeweils zwei Songs in der Standardversion von beiden und dann aber in der erweiterten nochmal zwei Tracks von Sylvain. Ich habe die erweiterte im Katalog und Sylvain wurde sich auch gewünscht, und zwar aus ihrem Debütalbum Silent Chamber Noisy Heart mit dem Song Love in a Sea of Sorrow, auch mit einer Stimme von Carlos. Ja, da es heute schon zweimal Queensrÿche gab und Silent Lucidity im Mai schon lief, denke ich, dass das zwei wunderbare Schlusssongs sind und damit werde ich euch dann in die Nacht entlassen. Also, vielen, vielen Dank fürs Zuhören. Es hat mir Spaß gemacht, auch wenn ich heute irgendwie etwas durch bin. Habt ihr bei der einen oder anderen Moderation vielleicht gemerkt. Deutsche Grammatik, die war plötzlich ganz, ganz schwer. Jetzt ist es aber auch überstanden, beziehungsweise ich hatte einen schönen Abend und ich hoffe, ihr auch. Und ich wünsche euch ein tolles Wochenende, gern mit Schenkel Radio. Ihr wisst ja Bescheid. Gute Nacht und bis hoffentlich bald.

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